0: registriert. Rund 500 kehrten laut Behörden freiwillig nach Marokko zurück. Die Räumung des Lagers erfolgt wenige Tage vor dem Besuch des spanischen Königspaars in Ceuta. Die USA haben alle ihre Langstreckenbomber von einem Luftwaffenstützpunkt in Großbritannien abgezogen. Die Bomber waren seit März auf dem Stützpunkt Fairford stationiert und sollten den USA mehr Flexibilität im Krieg gegen den Iran verschaffen. Der Abzug erfolgt nach einem Sicherheitsvorfall vor rund einer Woche. Damals wurden 5 Männer in der Nähe des Stützpunktes festgenommen. Sie stehen im Verdacht, einen Terroranschlag vorbereitet zu haben. Inzwischen sind sie unter Auflagen wieder auf freiem Fuß. Einen direkten Zusammenhang zwischen dem Vorfall und dem Abzug der Bomber stellt das US-Verteidigungsministerium allerdings nicht her. Die US-Regierung betont zudem, ihre Bomberflotte bleibe weiterhin weltweit einsatzbereit. Österreichs Vizekanzler Andreas Babler tritt in den kommenden Monaten als Vizekanzler und auch als Parteipräsident der Sozialdemokraten zurück. Der 53-Jährige steht parteiintern wegen schlechter Umfragewerte unter Druck. Als Nachfolger für das Amt des Vizekanzlers hat Babler Finanzminister Markus Marterbauer vorgeschlagen. Wann dieser das Amt übernimmt, ist allerdings noch offen, weil er aktuell in medizinischer Behandlung ist. Die Parteiführung der SPÖ will Babler auch abgeben. Wer die Partei künftig führen soll, ist noch nicht entschieden. Sein Amt als Minister in der österreichischen Regierung will Babler aber behalten. Die Wetteraussichten: Es ist oft sonnig, im Osten hat es zunächst Wolken und es wird lokal nass. Bei 20 bis 23 Grad. Das waren die Nachrichten von Radio SRF, verantwortlich Mario Storni. SRF Verkehrsinformation von 2:03. Auf der A1 Bern Richtung Zürich zwischen der Verzweigung Bierfeld und dem Barecktunnel. Verkehrsbehinderung nach einem Unfall. Der rechte Fahrstreifen ist blockiert.
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1: Die Nachrichten von SRF um 3 Uhr mit Mario Storni. Bei der Präsidentenwahl in Brasilien kommt es zur Stichwahl zwischen dem linken Amtsinhaber Luiz Inácio Lula da Silva und seinem rechten Herausforderer Flavio Bolsonaro. Im ersten Wahlgang machte Herausforderer Bolsonaro am meisten Stimmen, verfehlte aber die absolute Mehrheit. Er kommt auf rund 47%. Amtsinhaber Lula erreichte rund 45%. Insgesamt stellten sich 13 Kandidierende zur Wahl. Rund 160 Millionen Menschen waren zur Stimmabgabe aufgerufen. Die entscheidende Stichwahl findet in 3 Wochen statt. Der 80-jährige Lula strebt eine 4. Amtszeit an. Sein Gegner Flavio Bolsonaro ist der älteste Sohn des früheren brasilianischen Präsidenten Jair Bolsonaro, der wegen eines Putschversuchs verurteilt wurde. Nach dem versuchten Attentat an Bord einer Fly-Dubai-Maschine am Mittwoch will Israel überprüfen lassen, wie es um die Sicherheitsmaßnahmen steht bei internationalen Flügen, die Israel anfliegen. Das hat das Büro von Israels Regierungschef Benjamin Netanyahu mitgeteilt. Zuletzt hatte die israelische Tageszeitung Haaretz berichtet, dass den Sicherheitsdiensten vor dem Flug der Fly-Dubai-Maschine die Crewliste vorlag. Die Warnsignale zum omanischen Co-Piloten seien jedoch übersehen worden. Der Co-Pilot hatte am Mittwoch den Flugkapitän mit einer Notfall-Axt attackiert. Daraufhin griffen Passagiere ein. Die Maschine mit rund 180 Menschen an Bord musste auf dem Flug von Dubai nach Tel Aviv in Saudi-Arabien notlanden. Auf den Fidschi-Inseln hat ein Vorbereitungstreffen für die nächste UNO-Klimakonferenz begonnen. Bis Donnerstag beraten Ministerinnen und Minister sowie Klimaverhandler über die wichtigsten Themen für den Weltklimagipfel, der im November in der Türkei stattfindet. Die Pazifikstaaten wollen dabei besonders auf die Folgen des Klimawandels für Inselstaaten aufmerksam machen. Sie fordern unter anderem mehr finanzielle Unterstützung für Anpassungsmaßnahmen und ein Festhalten am Ziel, die Erderwärmung auf 1,5 Grad zu begrenzen. Viele Inselstaaten sind bereits heute stark vom steigenden Meeresspiegel betroffen. In der spanischen Exklave Ceuta hat die Polizei damit begonnen, ein großes Migrantenlager an einem Strand zu räumen. Nach Angaben der Behörden leben dort rund 3000 Menschen unter extrem schwierigen Bedingungen. Die Migranten wurden zunächst in ein Aufnahmezentrum gebracht und registriert. Rund 500 kehrten laut den Behörden freiwillig nach Marokko zurück. Die Räumung des Lagers erfolgt wenige Tage vor einem Besuch des spanischen Königspaars in Ceuta. Die Wetteraussichten, es ist oft sonnig, im Osten hat es zunächst Wolken und es wird lokal auch nass. Die Höchstwerte erreichen 20 bis 23 Grad. Das waren die Nachrichten von Radio SRF, verantwortlich Mario Storni.
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1: Die Nachrichten von SRF um 4 Uhr mit Mario Stuani. Bei der Präsidentenwahl in Brasilien kommt es zur Stichwahl zwischen dem linken Amtsinhaber Luiz Inácio Lula da Silva und dem rechten Herausforderer Flavio Bolsonaro. Im ersten Wahlgang machte Herausforderer Bolsonaro am meisten Stimmen, verfehlte aber die absolute Mehrheit. Er kommt auf rund 47%. Amtsinhaber Lula erreichte rund 45%. Insgesamt stellten sich 13 Kandidierende zur Wahl, rund 160 Millionen Menschen waren zur Stimmabgabe aufgerufen. Die entscheidende Stichwahl findet in 3 Wochen am 25. Oktober statt. Der 80-jährige Lula strebt eine 4. Amtszeit an. Sein Gegner, Flavio Bolsonaro, ist der älteste Sohn des früheren brasilianischen Präsidenten Jair Bolsonaro, der wegen eines Putschversuchs verurteilt wurde. Die EU müsse mehr gegen den Bau israelischer Siedlungen im besetzten Westjordanland unternehmen. Das fordern mehr als 500 ehemalige europäische Spitzenpolitiker, Botschafterinnen und Beamte. In einem offenen Brief werfen sie der EU vor, Verstöße gegen das Völkerrecht nicht entschieden genug zu bekämpfen. Konkret geht es um ein umstrittenes Siedlungsprojekt östlich von Jerusalem. Es soll eine bestehende Siedlung mit Jerusalem verbinden und würde nach Ansicht von Kritikern die Zwei-Staaten-Lösung weiter erschweren. Die Unterzeichnenden verlangen Sanktionen gegen beteiligte Unternehmen und Handelsbeschränkungen für Produkte aus israelischen Siedlungen. Unterzeichnet haben den Brief unter anderem die früheren französischen Premierminister Alain Juppé und Dominique de Villepin sowie der ehemalige EU-Außenbeauftragte Josep Borrell. Damit zu 2 Meldungen in Kürze. Österreichs Vizekanzler und SPÖ-Chef Andreas Babler zieht sich von seinen beiden Spitzenämtern zurück. Der 53-Jährige steht wegen schwacher Umfragewerte parteiintern unter Druck. Als Nachfolger für das Amt des Vizekanzlers hat Babler Finanzminister Markus Merzerbauer vorgeschlagen. Wer künftig die Sozialdemokraten führen soll, ist noch unklar. Und auf den Fidschi-Inseln hat ein Vorbereitungstreffen für die nächste UNO-Klimakonferenz begonnen. Bis Donnerstag beraten Ministerinnen und Minister sowie Klimaverhandler über die wichtigsten Themen für den Weltklimagipfel, der im November in der Türkei stattfindet. Die Pazifikstaaten wollen dabei besonders auf die Folgen des Klimawandels für Inselstaaten aufmerksam machen. Die Wetteraussichten, es ist oft sonnig heute, im Osten hat es zunächst aber noch einige Wolken, die lokal Regen bringen. Die Höchstwerte erreichen 20 bis 23 Grad. Das waren die Nachrichten von Radio SRF, verantwortlich Mario Sturni.

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1: Die Nachrichten von SRF um 5 Uhr mit Mario Storni. Brasilien bleibt gespalten, Lula und Bolsonaro kämpfen in der Stichwahl um die Präsidentschaft. Und Sicherheitsvorfall auf einem Luftwaffenstützpunkt in England. Die USA holen ihre Langstreckenbomber zurück. Die Wetteraussichten zum Wochenstart ist es ziemlich sonnig und mild. Im Osten ist es zunächst aber lokal nass. Die Präsidentenwahl in Brasilien geht in eine zweite Runde. Im ersten Wahlgang hat kein Kandidat die nötige absolute Mehrheit erreicht. Damit treten in 3 Wochen der linke Amtsinhaber Luiz Inácio Lula da Silva und der rechte Herausforderer Flavio Bolsonaro gegeneinander an. Aus Rio de Janeiro berichtet ARD-Korrespondentin Anne Herberg.
2: Flavio Bolsonaro hat die erste Runde der Präsidentschaftswahl in Brasilien für sich entschieden und zieht damit als Favorit in die Stichwahl in 3 Wochen. Nach der Auszählung von 99% der elektronischen Wahlurnen des Landes lag Bolsonaro bei 47,2% der Stimmen. Lula kam demnach auf 44,96%. Dazu holte Bolsonaros Partei Mehrheiten im Senat und der Abgeordnetenkammer und stellt eine große Anzahl an Gouverneuren. Die Wahl in Brasilien gilt als Richtungswahl. Flavio Bolsonaro ist der Sohn des Ex-Präsidenten Jair Bolsonaro, der wegen eines Putschversuches nach seiner Wahlniederlage 2022 zu 27 Jahren Haft verurteilt wurde und unter Hausarrest steht. Im Fall eines Wahlsieges will Flavio Bolsonaro seinen Vater begnadigen. Ein Erfolg Bolsonaros würde außerdem den Rechtsruck in Lateinamerika weiter vorantreiben. Bei den letzten Wahlen hatten zuletzt von Argentinien bis Kolumbien Verbündete von US-Präsident Donald Trump die Wahlen gewonnen. Seit Rückkehr zur Demokratie hat in Brasilien immer der Kandidat die Stichwahl gewonnen, der auch in der ersten Wahlrunde vorne lag.
1: Die USA haben alle ihre Langstreckenbomber von einem Luftwaffenstützpunkt in Großbritannien abgezogen. Die Bomber waren seit März auf dem Stützpunkt Fairford stationiert und sollten den USA mehr Flexibilität im Krieg gegen den Iran verschaffen. Der Abzug erfolgt nach einem Sicherheitsvorfall vor rund einer Woche. Damals wurden 5 Männer in der Nähe des Stützpunktes festgenommen. Sie stehen im Verdacht, einen Terroranschlag vorbereitet zu haben. Inzwischen sind sie unter Auflagen wieder auf freiem Fuß. Nach Angaben des britischen Premierministers Andy Burnham gibt es Hinweise auf eine Beteiligung des Iran, was Teheran aber bestreitet. Einen direkten Zusammenhang zwischen dem Vorfall und dem Abzug der Bomber stellt das US-Verteidigungsministerium allerdings nicht her. Die US-Regierung betont zudem, ihre Bomberflotte bleibe weiterhin weltweit einsatzbereit. Die EU müsse mehr gegen den Bau israelischer Siedlungen im besetzten Westjordanland unternehmen. Das fordern mehr als 500 ehemalige europäische Spitzenpolitiker, Botschafterinnen und Beamte. In einem offenen Brief werfen sie der EU vor, Verstöße gegen das Völkerrecht nicht entschieden genug zu bekämpfen. Konkret geht es um ein umstrittenes Siedlungsprojekt östlich von Jerusalem. Es soll eine bestehende Siedlung mit Jerusalem verbinden und würde nach Ansicht von Kritikern die Zwei-Staaten-Lösung weiter erschweren. Die Unterzeichnenden verlangen Sanktionen gegen beteiligte Unternehmen und auch Handelsbeschränkungen für Produkte aus israelischen Siedlungen. Unterzeichnet haben den offenen Brief unter anderem die früheren französischen Premierminister Alain Juppé und Dominique de Villepin sowie der ehemalige EU-Außenbeauftragte Josep Borrell. Der Druck in der eigenen Partei ist zu groß geworden. Österreichs Vizekanzler und SPÖ-Chef Andreas Babler hat seinen Rückzug angekündigt. In den kommenden Monaten will er sowohl das Amt des Vizekanzlers als auch das Parteipräsidium der Sozialdemokraten abgeben. Der 53-Jährige steht wegen schlechter Umfragewerte parteiintern unter Druck. Er wolle die Personaldebatten der letzten Wochen beenden, so Babler.
3: Personaldebatten, die öffentlich geführt werden, sind keine guten Begleiterscheinungen von Parteien. Streit auf offener Bühne sind keine guten Begleiterscheinungen für Parteien. Und der Situation, in der unsere Inhalte und die wichtige Arbeit in der Bundesregierung damit in den Hintergrund rücken, ist auch keine gute Situation. Und ich bin überzeugt davon, das muss enden.
1: Als Nachfolger für das Amt des Vizekanzlers schlägt Babler Finanzminister Markus Matterbauer vor. Wann dieser übernehmen kann, ist aber noch offen, weil er aktuell in medizinischer Behandlung ist. Noch nicht geklärt ist, wer die Nachfolge an der Parteispitze der SPÖ übernehmen soll. Sein Amt als Minister in der österreichischen Regierung will Babler aber behalten. Die SPÖ regiert mit der konservativen ÖVP sowie den liberalen Neos. In der spanischen Exklave Ceuta hat die Polizei damit begonnen, ein großes Migrantenlager an einem Strand zu räumen. Nach Angaben der Behörden leben dort rund 3000 Menschen unter extrem schwierigen Bedingungen. Die Migranten wurden zunächst in ein Aufnahmezentrum gebracht und registriert. Rund 500 kehrten laut den Behörden freiwillig nach Marokko zurück. Die Räumung des Lagers erfolgt wenige Tage vor einem Besuch des spanischen Königspaares in Ceuta. Das Wetter heute Montag, den 5. Oktober. Es ist oft sonnig, im Osten hat es zunächst aber viele Wolken und es gibt einzelne Regengüsse. Tagsüber ist es vor allem in den Alpen stellenweise nass. Die Temperaturen erreichen 20 bis 23 Grad. Das waren die Nachrichten von Radio SRF, verantwortlich Mario Stuani.
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3: Wir müssen einfach an uns glauben, an unseren Prozess, den wir hier haben. Wir haben auf diese Saison ein paar wichtige Abgänge gehabt. Aber ich vertraue dieser Mannschaft. Ich habe das Gefühl, mit dieser Mannschaft ist einiges möglich. Obwohl es auf dem Papier vielleicht nicht so aussieht. Aber wir haben super gute Jungs drin.
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2: Mi sti viel da oben gsi, schon vor Jahre, wo mi noch mit dem Bändli raufhei können und das bedeutet mir sehr viel.
3: Wie? Wir alle auch, aber das ist mega geil.
4: Wir waren früher schon an Cassons oben, eben noch mit der alten Bahn. Und jetzt hier oben endlich mal wieder stehen zu können und diesen fantastischen Ausblick genießen zu können, ist einfach hervorragend, ein Ereignis.
2: Es ist mega schön, sehr eindrücklich und es tut so der Seele gut.
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2: Mir denkt, es ist also sehr umweltgerecht gebaut worden.
3: L'Effizienz geht wie ein Buschibunnen, und durch das Velo, das ist das Bezahlung. Aber außer funktioniert es bei ihm. Der letzte Mal trägt es sehr schön.
4: Ja, es ist eine neue Generation. Wir müssen nach vorne schauen. Und das ist natürlich von den Kapazitäten hier viel besser. Sie haben es wirklich schön eingebettet.
5: Ja, ich finde es gut. Mir gefällt es. Kommen wir wieder einmal da hoch.
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6: Entspricht dem, was man kommuniziert hat. Und ist nicht unbedingt das, was ich mir einmal vorgestellt habe, weil man muss doch noch ein bisschen berggängig sein, um ganz auf den Gas und so zu kommen.
7: Wir sind älter geworden, aber es ist schön, dass man da hoch kann und auch wieder runter, ohne dass man eine grosse Bergtour machen muss.
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1: Am Morgen gibt es noch einen frischen Start in den Tag mit Tiefstwert um 9 Grad, auch nochmal etwa 20 bis 23 Grad. Zum Teil fängt der Dienstag aber herbstlich an mit einzelnen Nebelfeldern im Unterengadin, zum Teil auf der Alpen-Südseite. Die Nebel- oder Hochnebelfelder gehen dann aber im Laufe des Vormittags schon wieder weg und dann ist es wie ausserhalb der Nebelfelder an vielen Orten häufig sonnig mit einzelnen Quellwolken über den Bergen und ein paar Wolkenfelder, die dann Nachmittag so richtig Ostschweiz ziehen. Aber auch morgen haben wir nochmal die Störungszonen umeinander, wo auch morgen nochmal in den südöstlichen Landesteil aktiv ist. Darum entstehen am Morgen wieder, so über die zentralen Alpen, über Graubünden bis ins Tessin, zum Teil am Alpstein, wieder grössere Quellwolken, vor allem im Graubünden und im Tessin. Könnte die Quellwolken dann morgen Nachmittag wieder Platzregen bringen.
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1: Ja, Mittwoch können wir so im Vorfeld von einer Kaltfront von einem Donnerstag aufziehen in eine Föhnlage rein. Darum dominieren am Mittwoch im Westen und auf der Alpen-Südseite die Wolken, die dann auch schon Regen bringen können. Je weiter man im Osten, Nordosten ist von der Schweiz, desto sonniger ist der Mittwoch, weil eben der Föhn in den Alpen bläst. Auch dort hat es zum Teil ein paar Wolkenfelder. Es ist nicht einfach so, dass es in der Ostschweiz nur sonnig ist. Temperaturen gehen aber so im Westen und im Süden schon ein bisschen zurück. Am Mittwoch liegen dort schon zum Teil unter 20 Grad. Sonst gibt es nochmal milde 20 mit Föhn im Rheintal sogar bis zu 24 Grad. Und am Donnerstag kommt dann die Wetterumstellung. Viele Wolken bringen am Donnerstag verbreitet Regen. Es wird windig und es wird kälter, sodass auch die Schneefallgrenze wieder erwähnenswert wird. Die sinkt im Laufe des Donnerstags auf 2000 bis 1500 Meter herab. In der Nacht auf den Freitag zum Teil noch tiefer, lokal sogar bis auf 1200 Meter herab, wo es da schneien könnte. Also die Alpenpässe werden zum Teil Nacht auf den Freitag eingeschneit. Am Freitag beruhigt sich das Wetter dann aber wieder. Im sonnigen Süden gibt es mit Nordföhn knapp 20 Grad am Freitag. Im teils sonnigen Norden liegen die Höchstwerte nur noch bei etwa 14 Grad.
0: Jürg Ackermann, der SRF Meteo. 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
1: Ja, also, wir haben schon jetzt im vierten Spiel die eine oder andere Form jetzt, von Anfang an zu bringen. Es war doch kräfteraubend, das letzte Spiel gegen Slowenien, dass wir auf zwei, drei Spieler müssen ein bisschen auch Rücksicht nehmen, die jetzt nicht den Rhythmus haben, den sie in den Clubs jetzt gehabt haben. Also von dem her müssen wir auch natürlich Spieler ein bisschen auch schützen und nicht schonen, aber vielleicht bringen sie auch vielleicht nicht in der zweiten Halbzeit.
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1: Ja, versuchen da den Rhythmus hoch zu behalten. Also, wir müssen wieder eine hohe Intensität in Spiele kriegen, um den Gegner auch stören. Unsere Fußballstil, den wir uns jetzt aufgebaut haben, einerseits kreativ spielen, offensiv, den Gegner in die Gegenzone reindrücken, aber gleichzeitig aber auch dort, wenn sie kontervent einfahren, dass wir dort bereit sind, auch ihren Angriff zu unterbinden. Und da braucht es sehr viel Laufarbeit. Ja.
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3: Das ist unterdurchschnittlich über die letzten Jahre gesehen. Der Tieferabschuss ist aber vor allem bei den männlichen Tieren, bei den weiblichen Tieren ist die Strecke vergleichbar mit dem letzten Jahr.
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3: Ja, also sie sind dann halt häufiger wirklich am gleichen Ort, treten vielleicht vor allem ihr Nacht aus, halten sich eher in den Wildschutzgebiet auf. Und das sind alles Faktoren, die es für die Jägerinnen und Jäger schwieriger machen.
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1: Ich denke, es ist ein großes Problem. Die Statistik muss sehen, dass es 30 Katarons gibt. In München gibt es 3 Millionen Personen in den Kanton, weil es schon Habitation gibt. Oder nicht die Kumpfarin in China oder in China. Das sind die Plätze in Villargau, als Freiamt. Mindestens der Platz in 3 Millionen Personen, mit Familien natürlich.
2: Aber die Familien sind
1: wohnen. Die Familien stehen nicht, die Karten nach Wuppli.
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2: Die Farbe sind nicht begonnen.
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1: Die Nachrichten von SRF um 21 Uhr mit Lara Christen. Saudi-Arabien soll im Konflikt mit den jemenitischen Houthi-Rebellen weitere Unterstützung erhalten. Das sogenannte Mekka-Bündnis, bestehend aus Saudi-Arabien, Pakistan und der Türkei, hat dafür ein Notfallmeeting abgehalten und nun Maßnahmen angekündigt. Es würden etwa Streitkräfte bereitgestellt und entsandt. Weiter verurteilt das Bündnis die anhaltenden Angriffe auf Saudi-Arabien. Derweil geht auch die jemenitische Regierung, die mit Saudi-Arabien verbündet ist, gegen die Houthi-Rebellen vor. Man habe strategisch wichtige Gebiete an der Meerenge Bab el-Mandeb eingenommen, hieß es. Die Houthi-Miliz, die vom Iran unterstützt wird, kündigte weitere Angriffe an und warnte Fluggesellschaften davor, den Luftraum Saudi-Arabiens zu nutzen. Dass die USA sämtliche Langstreckenbomber vom britischen Militärstützpunkt Fairford abgezogen haben, stehe nicht im Zusammenhang mit mutmaßlichen Terrordrohungen. Das sagte US-Außenminister Marco Rubio vor Medienvertretern. Er habe weiterhin Vertrauen in die britischen Sicherheitsvorkehrungen auf dem Stützpunkt. Nahe dem Stützpunkt waren Ende September 5 Männer wegen Terrorverdachts vorübergehend festgenommen worden. Die US-Luftwaffe verlegte darauf sämtliche dort stationierten Bomber zurück in die USA. Der Stützpunkt Fairford ist einer der wenigen in Europa, die von B-1-Bombern genutzt werden können. Die USA flogen damit von dort aus Einsätze gegen iranische Raketenstellungen, welche den Schiffsverkehr in der Straße von Hormuz bedrohten. Im westafrikanischen Nigeria sind beim Absturz eines Militärflugzeugs alle 32 Menschen an Bord ums Leben gekommen. Das bestätigte Staatspräsident Bola Tinubu. Er sprach den Angehörigen der 25 Passagiere und 7 Besatzungsmitgliedern sein Beileid aus. Beim Flugzeug handle es sich um eine zweimotorige Propellermaschine vom Typ ATR-42, teilte die nigerianische Luftwaffe mit. Zur Absturzursache machte sie keine Angaben. Der Deutsche Buchpreis geht in diesem Jahr an die deutsche Schriftstellerin Shaida Basyar für ihren Roman «Die Lücken». Das gab der Börsenverein des deutschen Buchhandels in Frankfurt bekannt. Er verleiht den mit 25.000 Euro dotierten Preis. Die Lücken handelt von einem fiktiven Ort im Südwesten Deutschlands. Basyar erzählt darin 90 Jahre deutscher Geschichte nach. Es geht um Menschen, die das Dorf im Laufe der Zeit geprägt haben. Jüdische Familien, NS-Profiteure und iranische Flüchtlingsfamilien. Für Die Lücken hatte Basyar in diesem Jahr bereits den Wilhelm-Raabe-Literaturpreis erhalten. Das Wetter: Der Dienstag wird ziemlich sonnig bei 20 bis 24 Grad. Im Süden und Osten gibt es einige Wolken und lokale Schauer. Das waren Nachrichten von Radio SRF. Verantwortlich Konrad Muschk.
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1: Die Nachrichten von SRF um 22 Uhr mit Lara Christen. Bundesrat Guy Parmelin ist zu Besuch in Indien. Zwei Abkommen sind abgeschlossen, ein drittes soll vorangetrieben werden. Saudi-Arabien hat weiter mit Angriffen der Houthi-Miliz zu kämpfen. Militärische Unterstützung kommt von Pakistan und der Türkei. Und der Deutsche Buchpreis ist verliehen worden. Er geht an die deutsche Schriftstellerin Shaida Basiar. Das Wetter, morgen ist es ziemlich sonnig bei 20 bis 24 Grad. Bundespräsident Guy Parmelin hat zum Auftakt seines dreitägigen Staatsbesuchs in Indien zwei Abkommen abgeschlossen. Dabei geht es einerseits um Migration und andererseits um den Austausch junger Fachkräfte. Parmelin führte zudem Gespräche mit Staatspräsidentin Draupadi Murmu und Premierminister Narendra Modi, wie das eidgenössische Departement für Wirtschaft, Bildung und Forschung mitteilte. Ein Ziel der Reise ist es, Verhandlungen für ein neues bilaterales Investitionsschutzabkommen voranzutreiben. So soll es bei Streitigkeiten zwischen Schweizer Unternehmen und dem indischen Staat ein verlässliches Schiedsverfahren geben, sagte Parmelin. Indien ist der zweitwichtigste Handelspartner der Schweiz in Asien. Mehr als 350 Schweizer Unternehmen sind dort tätig. Der ehemalige SVP-Nationalrat und langjährige Präsident des Zürcher Hauseigentümerverbands Hans Egloff ist tot. Er sei unerwartet im Alter von 66 Jahren gestorben, teilte der Hauseigentümerverband mit. Egloff war zunächst Mitglied des Zürcher Kantonsrats. Von 2011 bis 2019 vertrat er die SVP im Nationalrat. Saudi-Arabien soll im Konflikt mit den jemenitischen Houthi-Rebellen weitere Unterstützung erhalten. Das sogenannte Mekka-Bündnis, bestehend aus Saudi-Arabien, Pakistan und der Türkei, hat dafür ein Notfallmeeting abgehalten und nun Maßnahmen angekündigt. Es würden etwa Streitkräfte bereitgestellt und entsandt. Weiter verurteilt das Bündnis die anhaltenden Angriffe auf Saudi-Arabien. Derweil geht auch die jemenitische Regierung, die mit Saudi-Arabien verbündet ist, gegen die Houthi-Rebellen vor. Man habe strategisch wichtige Gebiete an der Meerenge Bab el-Mandeb eingenommen, hieß es. Die Houthi-Miliz, die vom Iran unterstützt wird, kündigte weitere Angriffe an und warnte Fluggesellschaften davor, den Luftraum Saudi-Arabiens zu nutzen. Der Deutsche Buchpreis geht in diesem Jahr an die deutsche Schriftstellerin Shaida Basiar für ihren Roman «Die Lücken». Von der ARD berichtet Lars Hoffmann.
2: Vor 300 Gästen im Kaisersaal im Frankfurter Römer nahm sie den Preis entgegen. Basiar sagte, es falle ihr schwer, sich zu freuen, angesichts der Geschichte, die sie in dem Buch erzähle. Über einen Zeitraum von 100 Jahren geht es um einen fiktiven Ort im Hunsrück, mit jüdischen Familien im Nationalsozialismus, bis hin zu kurdischen und iranischen Menschen, die hier Schutz suchen. Antisemitismus und Rassismus seien aktuell zunehmende Probleme, sagte sie. Die Jury lobte, sie definiere die Grenzen des Heimatromans neu. Der Deutsche Buchpreis ist mit 25.000 Euro dotiert. Verliehen wird der Preis von der Stiftung Buchkultur und Leseförderung des Börsenvereins des Deutschen Buchhandels und bildet traditionell den Auftakt zur Frankfurter Buchmesse.
1: Nun zu weiteren Meldungen des Tages in der Übersicht. Das Medienunternehmen Tamedia streicht ein weiteres Mal Stellen. Mehr als 30 Vollzeitstellen würden wegfallen, heißt es vom Verlag. Betroffen sind über 40 Mitarbeitende in den Newsredaktionen von Zürich bis Lausanne. Gegen das Freihandelsabkommen mit Malaysia sind in Bern 85.000 Unterschriften für ein Referendum eingereicht worden. Das Abkommen sieht etwa Zollerleichterungen für Palmöl aus Malaysia vor. Das Gegenkomitee kritisiert, Palmölimporte gingen auf Kosten von Menschen und Umwelt. Für das Referendum braucht es 50.000 gültige Unterschriften. In Spanien werden die Parlamentswahlen vorverlegt auf Ende November. Der sozialistische Ministerpräsident Pedro Sánchez hofft, dass die linken Kräfte bei der vorgezogenen Wahl zulegen können und sie dann im Parlament ihre Anliegen besser durchbringen können. Zuletzt war die Regierung mit mehreren Maßnahmen gegen die Wohnungsnot im Parlament gescheitert. In Brasilien hat der rechtskonservative Flavio Bolsonaro die erste Runde der Präsidentschaftswahlen gewonnen, mit 47%. Der linke Amtsinhaber Luiz Inácio Lula da Silva kam auf 45%. Damit ziehen die beiden in 3 Wochen in die Stichwahl. Das Resultat beflügelte die Finanzmärkte. Der führende Aktienindex Bovespa stieg um über 8%. Die brasilianische Landeswährung Real legte gegenüber dem US-Dollar um 4% zu. Den Nobelpreis für Medizin teilen sich in diesem Jahr 3 Forscher. Der Biophysiker Peter Hegemann und der Biologe Georg Nagel aus Deutschland und der US-amerikanische Neurobiologe Carl Deisseroth. Ihre Forschung auf dem Gebiet der Optogenetik trägt dazu bei, die Funktionsweise des Gehirns besser zu verstehen. Der Preis ist mit umgerechnet einer knappen 1 Million Franken dotiert. Die Börsendaten von 22.05 Uhr geliefert von 6. Der Swiss Market Index schließt bei 13.704 Punkten plus 0,3%. Der Dow Jones Index in New York stand kurz vor Schluss bei plus 0,2%. Der Euro wird zu 93,18 gehandelt, der Dollar zu 83,08. Und das Wetter? Morgen scheint im Norden oft die Sonne. Am Nachmittag breiten sich aus Südosten Wolkenfelder aus, in Graubünden sind lokale Regenschauer dabei. Im Süden ist es bewölkt und am Nachmittag stellenweise nass. Die Höchstwerte liegen zwischen 20 und 24 Grad. Das waren Nachrichten von Radio SRF. Verantwortlich Konrad Muschk.
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1: Die Nachrichten von SRF um 23 Uhr mit Mario Storni. Saudi-Arabien soll im Konflikt mit dem jemenitischen Houthi-Rebellen weitere Unterstützung erhalten. Das sogenannte Mekka-Bündnis, bestehend aus Saudi-Arabien, Pakistan und der Türkei, hat dafür ein Notfall-Meeting abgehalten und nun Maßnahmen angekündigt. Es würden etwa Streitkräfte bereitgestellt und entsandt. Weiter verurteilt das Bündnis die anhaltenden Angriffe auf Saudi-Arabien. Derweil geht auch die jemenitische Regierung, die mit Saudi-Arabien verbündet ist, gegen die Houthi-Rebellen vor. Man habe strategisch wichtige Gebiete an der Meerenge Bab al-Mandab eingenommen, hieß es. Die Houthi-Miliz, die vom Iran unterstützt wird, kündigte weitere Angriffe an und warnte Fluggesellschaften davor, den Luftraum Saudi-Arabiens zu nutzen. Dass die USA sämtliche Langstreckenbomber vom britischen Militärstützpunkt Fairford abgezogen haben, stehe nicht im Zusammenhang mit mutmaßlichen Terrordrohungen. Das sagte US-Außenminister Marco Rubio vor Medienvertretern. Er habe weiterhin Vertrauen in die britischen Sicherheitsvorkehrungen auf dem Stützpunkt. Nahe dem Stützpunkt waren Ende September 5 Männer wegen Terrorverdachts vorübergehend festgenommen worden. Die US-Luftwaffe verlegte daraufhin sämtliche dort stationierte Bomber zurück in die USA. Nicht nur in Frankreich protestieren derzeit Schülerinnen und Schüler, auch an französischsprachigen Schulen in Belgien machen Schüler ihrem Unmut Luft. Die Protestbewegung breitete sich heute auf mehrere belgische Städte aus. Protestiert wurde etwa in der Hauptstadt Brüssel, in Mons und in Lüttich. In Lüttich kam es dabei zu Sachbeschädigungen und Gewalt. Eine Bushaltestelle und Abfallkübel wurden in Brand gesetzt. Mehrere Fahrzeuge wurden beschädigt. Die Polizei reagierte mit Tränengas und Wasserwerfern. Sie meldete 18 leicht verletzte Polizisten und auch Dutzende Festnahmen. Der Deutsche Buchpreis geht in diesem Jahr an die deutsche Schriftstellerin Sheida Basyar für ihren Roman «Die Lücke». Das gab der Börsenverein des deutschen Buchhandels in Frankfurt bekannt. Er verleiht den mit 25.000 Euro dotierten Preis. Die Lücke handelt von einem fiktiven Ort im Südwesten Deutschlands. Basyar erzählt darin 90 Jahre deutscher Geschichte nach. Es geht um Menschen, die das Dorf im Lauf der Zeit geprägt haben, jüdische Familien, NS-Profiteure und iranische Flüchtlingsfamilien. Für die Lücken hat Basyar in diesem Jahr bereits den Wilhelm Raabe Literaturpreis erhalten. Die Börsendaten übermittelt von SIX. Der Swiss Market Index schließt bei 13.704 Punkten und damit 0,3% im Plus. Der Dow Jones Index in New York steigt um 0,2%. Der Euro wird zu 93,30 Rappen gehandelt und der Dollar zu 83,14 Rappen. Und die Wetteraussichten: Der Dienstag wird ziemlich sonnig bei 20 bis 24 Grad. Im Süden und im Osten gibt es einige Wolken und auch lokale Schauer. Das waren die Nachrichten von Radio SRF, verantwortlich Mario Storni.
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1: Die Nachrichten von SRF um Mitternacht mit Mario Storni. Bundespräsident Guy Parmelin ist zu Besuch in Indien. Dort hat er zwei Abkommen abgeschlossen. Ein drittes soll vorangetrieben werden. Und der Deutsche Buchpreis geht an die Schriftstellerin Sheida Bassiar. Die Autorin wird für ihren Roman «Die Lücken» ausgezeichnet. Die Wetteraussichten, es ist ziemlich sonnig heute und mild mit 20 bis 24 Grad. Im Süden und tagsüber auch im Osten hat es mehr Wolken und lokal gibt es auch Schauer. Bundespräsident Guy Parmelin hat zum Auftakt seines dreitägigen Staatsbesuchs in Indien zwei Abkommen abgeschlossen. Dabei geht es einerseits um Migration und andererseits um den Austausch junger Fachkräfte. Parmelin führte zudem Gespräche mit Staatspräsident Draupadi Murmu und Premierminister Narendra Modi, wie das eidgenössische Departement für Wirtschaft, Bildung und Forschung mitteilte. Ein Ziel der Reise ist es, Verhandlungen für ein neues bilaterales Investitionsschutzabkommen voranzutreiben. So soll es bei Streitigkeiten zwischen Schweizer Unternehmen und dem indischen Staat ein verlässliches Schiedsverfahren geben, sagte Parmelin. Indien ist der zweitwichtigste Handelspartner der Schweiz in Asien. Mehr als 350 Schweizer Unternehmen sind dort tätig. Die USA haben sämtliche ihrer Langstreckenbomber vom britischen Militärstützpunkt Fairford abgezogen. Allerdings gibt es innerhalb der Regierung widersprüchliche Angaben dazu, weshalb das geschehen ist. So sagte US-Außenminister Marco Rubio, der Abzug stehe nicht in Zusammenhang mit mutmaßlichen Terrordrohungen. Anders stellt es Präsident Donald Trump dar. Man habe Hinweise auf mögliche Gefahren gegen die Flugzeuge erhalten, sagte Trump. Hinter den Drohungen stünden Personen mit Verbindungen zum Iran. Nahe dem Stützpunkt Fairford waren Ende September 5 Männer wegen Terrorverdachts vorübergehend festgenommen worden. Wie US-Medien berichten, sollen die US-Behörden später neue und konkrete Hinweise auf eine Bedrohung erhalten haben. Deshalb seien die Bomber offenbar rascher als geplant aus Großbritannien abgezogen worden. Saudi-Arabien soll im Konflikt mit den jemenitischen Houthi-Rebellen weitere Unterstützung erhalten. Das sogenannte Mekka-Bündnis, bestehend aus Saudi-Arabien, Pakistan und der Türkei, hat dafür eine Notfallsitzung abgehalten und nun Maßnahmen angekündigt. Es würden etwa Streitkräfte bereitgestellt und entsandt. Weiter verurteilt das Bündnis die anhaltenden Angriffe auf Saudi-Arabien. Derweil geht auch die jemenitische Regierung, die mit Saudi-Arabien verbündet ist, gegen die Houthi-Rebellen vor. Man habe strategisch wichtige Gebiete an der Meerenge Bab al-Mandab eingenommen, hieß es. Die Houthi-Miliz, die vom Iran unterstützt wird, kündigte weitere Angriffe an und warnte Fluggesellschaften davor, den Luftraum Saudi-Arabiens zu nutzen. Nicht nur in Frankreich protestieren derzeit Schülerinnen und Schüler, auch an französischsprachigen Schulen in Belgien machen Schüler ihrem Unmut Luft. Die Protestbewegung breitete sich gestern auf mehrere belgische Städte aus. Protestiert wurde etwa in der Hauptstadt Brüssel, in Mons und in Lüttich. In Lüttich kam es dabei zu Sachbeschädigungen und Gewalt. Eine Bushaltestelle und Abfallcontainer wurden in Brand gesetzt. Mehrere Fahrzeuge wurden beschädigt. Die Polizei reagierte mit Tränengas und Wasserwerfern. Sie meldete 18 leicht verletzte Polizisten und auch Dutzende Festnahmen. In Frankreich soll es heute im ganzen Land erneut Schülerproteste und große Demonstrationen geben. Zahlreiche Gewerkschaften wollen die protestierenden Schüler und Studierenden unterstützen. Auch einige Lehrpersonen haben Streiks angekündigt. Der Internationale Strafgerichtshof hat zwei weitere Haftbefehle gegen Minister der Taliban-Regierung in Afghanistan veröffentlicht. Sie richten sich gegen den Bildungsminister und den Hochschulminister. Ihnen werden Verbrechen gegen die Menschlichkeit vorgeworfen. Begründet wird dies mit der systematischen Unterdrückung von Frauen und Mädchen seit der Machtübernahme der Taliban im Jahr 2021. Frauen würden grundlegende Rechte wie der Zugang zu Bildung sowie die Bewegungs- und Meinungsfreiheit verweigert, so der Strafgerichtshof in Den Haag. Die Haftbefehle wurden laut dem Gericht bereits vor einem Jahr erlassen, sie wurden aber erst jetzt öffentlich. Der Deutsche Buchpreis geht in diesem Jahr an die deutsche Schriftstellerin Sheida Bassiar für ihren Roman Die Lücken. Einzelheiten zum Preis von Lars Hoffmann von der ARD.
2: Vor 300 Gästen im Kaisersaal im Frankfurter Römer nahm sie den Preis entgegen. Bassiar sagte, es falle ihr schwer, sich zu freuen, angesichts der Geschichte, die sie in dem Buch erzähle. Über einen Zeitraum von 100 Jahren geht es um einen fiktiven Ort im Hunsrück, mit jüdischen Familien im Nationalsozialismus bis hin zu kurdischen und iranischen Menschen, die hier Schutz suchen. Antisemitismus und Rassismus seien aktuell zunehmende Probleme, sagte sie. Die Jury lobte, sie definiere die Grenzen des Heimatromans neu. Der Deutsche Buchpreis ist mit 25.000 Euro dotiert. Verliehen wird der Preis von der Stiftung Buchkultur und Leseförderung des Börsenvereins des Deutschen Buchhandels und bildet traditionell den Auftakt zur Frankfurter Buchmesse.
1: Damit zu den Wetteraussichten für heute Dienstag, den 6. Oktober. Im Norden ist es oft sonnig, Nebelfelder im Mittelland lösen sich auf. Im Laufe des Nachmittags breiten sich aus Südosten dann Wolkenfelder aus, vor allem in Graubünden sind lokale Regenschauer dabei. Im Süden ist es veränderlich bewölkt und am Nachmittag stellenweise auch nass. Die Höchstwerte liegen zwischen 20 und 24 Grad. Das waren die Nachrichten von Radio SRF, verantwortlich Mario Storni.
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1: Die Nachrichten von SRF um 1 Uhr mit Mario Storni. In der Straße von Hormuz sind erneut mehrere Handelsschiffe unter Beschuss geraten. Ein Tanker sei am Abend von einem unbekannten Geschoss getroffen worden, berichtete die britische Behörde für Sicherheit in der Schifffahrt. Dabei sei im Maschinenraum ein Feuer ausgebrochen. Bereits am Wochenende wurden laut der Behörde mehrere Öl- und Gastanker beschossen. Zudem soll die iranische Revolutionsgarde ein Schiff zur Umkehr gezwungen haben. Seit die USA und Israel Ende Februar den Iran angegriffen haben, werden immer wieder Tanker in der Straße von Hormuz beschossen. Die USA haben sämtliche ihrer Langstreckenbomber vom britischen Militärstützpunkt Fairford abgezogen. Allerdings gibt es innerhalb der Regierung widersprüchliche Angaben dazu, weshalb das geschehen ist. So sagte US-Außenminister Marco Rubio, der Abzug stehe nicht in Zusammenhang mit mutmaßlichen Terrordrohungen. Anders stellt es Präsident Donald Trump dar. Man habe Hinweise auf mögliche Gefahren gegen die Flugzeuge erhalten, sagte Trump. Hinter den Drohungen stünden Personen mit Verbindungen zum Iran. Nahe dem Stützpunkt Fairford waren Ende September 5 Männer wegen Terrorverdachts vorübergehend festgenommen worden. Wie US-Medien berichten, sollen die US-Behörden später neue und konkrete Hinweise auf eine Bedrohung erhalten haben. Deshalb seien die Bomber offenbar rascher abgezogen worden als geplant. Der britische Bestsellerautor und Politiker Jeffrey Archer ist im Alter von 86 Jahren gestorben. Wie sein Verlag schreibt, ist Archer unerwartet verstorben zwischen zwei Schreibphasen. Erst vor kurzem hatte er die Werbetour für sein neues Buch begonnen. Der Roman Adam and Eve erscheint in Großbritannien heute. Sein bekanntestes Werk ist Kain und Abel aus dem Jahr 1979. Archer hat Belletristik, Sachbücher und Kurzgeschichten veröffentlicht und weltweit fast 300 Millionen Bücher verkauft. Vor seinem Durchbruch als Autor saß er für die konservative Partei im Parlament. Seine Karriere wurde auch von Skandalen überschattet. 2001 wurde Archer wegen einer Falschaussage vor Gericht zu einer Haftstrafe verurteilt. Die Wetteraussichten, es wird ziemlich sonnig und mild bei 20 bis 24 Grad. Im Süden und tagsüber auch im Osten sind die Wolken aber dichter und lokal gibt es Schauer. Das waren die Nachrichten von Radio SRF, verantwortlich Mario Storni.
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1: Die Nachrichten von SRF um 2 Uhr mit Mario Storni. Der Streit um das Sondergericht für Kriegsverbrechen hat im Kosovo neue Proteste ausgelöst. Vor dem Parlament in Pristina forderten am Abend mehrere hundert Personen, die Befugnisse des Gerichts einzuschränken. Als das Parlament eine entsprechende Gesetzesvorlage nicht weiter vorantrieb, kippte die Stimmung. Demonstrierende versuchten, die Abgeordneten am Verlassen des Parlaments zu hindern. Die Polizei setzte Tränengas ein und aus der Menge wurden Feuerwerkskörper geworfen. Hintergrund ist die Verurteilung des früheren Präsidenten Hashim Thaçi und weiterer ehemaliger Kommandanten der kosovarischen Befreiungsarmee wegen Kriegsverbrechen. Die Urteile des Sondergerichts in Den Haag sorgen im Kosovo seit Wochen für Diskussionen und Proteste. Die Ukraine hofft auf neue Gespräche mit Russland über ein Ende des Krieges, trotz der verstärkten russischen Angriffe. Präsident Volodymyr Zelensky sagte, er gehe davon aus, dass die USA noch in diesem Monat ein Dreiertreffen mit Vertretern aus Kiew und Moskau organisieren könnten. Das ukrainische Verhandlungsteam sei bereit, so Zelensky in seiner Videobotschaft. Nun müsse auch Russland Bereitschaft zu konkreten Gesprächen zeigen. Zwar hat Russland mehrfach Verhandlungen ins Spiel gebracht, zugleich setzt der russische Präsident Putin die Angriffe auf die Ukraine aber unvermindert fort. Damit